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0: Tag. Ich bin Philipp Ringe und das sind die wichtigsten Meldungen des Tages. Klappe zu, Deckel drauf, es ist vorbei. Julian Nagelsmann ist nicht mehr Chefcoach der deutschen Nationalmannschaft. Der DFB hat das jetzt bestätigt. Und ein Nachfolger ist so gut wie sicher. Jürgen Klopp soll das Amt übernehmen. Thomas Thunfeld weiß mehr.
1: Die Entscheidung sei ihm nicht leicht gefallen, erklärte Nagelsmann. Aber die Nationalmannschaft habe nach so einer herben Enttäuschung die Chance auf einen unbelasteten Neuanfang verdient. Den soll jetzt Jürgen Klopp gestalten. Er sei grundsätzlich bereit dazu, erklärte der DFB. Die Verbandsspitze kündigte Gespräche mit dem früheren Erfolgstrainer von Borussia Dortmund und dem FC Liverpool an, die dürften sehr bald stattfinden. Klopp ist ja zurzeit noch als TV-Experte bei der WM im Einsatz und steht ja grundsätzlich noch bei Red Bull als Head of Global Soccer unter Vertrag.
0: Riesenpolizeiaufgebot in Erfurt. Tausende Einsatzkräfte aus ganz Deutschland rücken an. Denn übers Wochenende findet dort ja der AfD-Bundesparteitag statt. Und dagegen gibt es jede Menge Proteste. Laut der Stadt sind mehr als 30 Versammlungen angemeldet. Etwa 50.000 Gegendemonstranten werden erwartet. Darunter wahrscheinlich auch viele gewaltbereite Linksextremisten. Dicke Luft bei Mercedes-Benz. Deutschlandweit haben Zehntausende gegen die Sparpläne des Autobauers protestiert. Dazu aufgerufen hatte die Gewerkschaft IG Metall in vielen deutschen Städten, auch in Berlin. Mehr als 33.000 haben demnach daran teilgenommen. Darum geht's. Mercedes will die wöchentliche Arbeitszeit erhöhen. Mehr Geld soll's dafür aber nicht geben. Nur so könne man noch wettbewerbsfähig produzieren, sagt der Autobauer. Berlins Wahrzeichen, das Brandenburger Tor, leuchtet am Wochenende in Rot, Weiß und Blau, den Farben der USA. Anlass ist der Unabhängigkeitstag, der 4. Juli, also der 250. Geburtstag der Vereinigten Staaten. Damit würdigt man die einzigartigen Verdienste der USA für die Freiheit Berlins, heißt es offiziell. Von Sonnenuntergang bis Mitternacht soll das Wahrzeichen angeleuchtet werden. Neue Milliarden für die Ukraine im Kampf gegen Russland. Die bekommt Kiew wohl schon nächste Woche in Ankara während des NATO-Gipfels. Alle 32 Mitgliedstaaten haben sich bereits darauf geeinigt, so heißt es aus Diplomatenkreisen. Der Plan für die nächsten zwei Jahre sollen insgesamt 140 Milliarden Euro bereitgestellt werden. Für militärische Ausrüstung, Ausbildung und die weitere Unterstützung. Das meiste Geld wird dabei wahrscheinlich aus Deutschland kommen, denn die USA haben ihre Ukraine-Hilfen ja fast komplett eingefroren. Deutschland im Ferienmodus. Jetzt sind ja auch Bremen, Sachsen, Sachsen-Anhalt und Thüringen etwa in die Sommerferien gestartet. Und der ADAC sagt deshalb schon mal, übers Wochenende wird's ordentlich voll auf den Straßen. Tanja Wagner.
2: Bis etwa 17 Uhr rechnen die Verkehrsexperten mit vollen Autobahnen. Vor allem in Ballungsräumen und auf den Hauptrouten Richtung Küste und zu den Alpen. Auch rund um die vielen Dauerbaustellen ist Anstehen angesagt. Dabei sorgt nicht nur der deutsche Reiseverkehr in die Ferienregionen für Staus. Viele Reisende kommen auch aus Nordholland, Frankreich, Belgien, Tschechien oder Österreich. Denn auch dort haben die ersten Ferien.
3: Für Luxemburg und die gesamte Großregion. Es ist gering bewölkt oder klar. Die Tiefstwerte bewegen sich zwischen 17 und 13 Grad, je nach Höhenlage. Am Tag folgt dann wieder ein freundlicher Sonne-Wolken-Mix. Dabei bleibt es auch trocken und die Temperaturen klettern bis zum Nachmittag auf Höchstwerte um die 24 bis maximal 30 Grad in den Tälern von Saar, Mosel und Alzette. Und jetzt der RTL-Verkehrsreport. Es geht auf die A1. Trier-Saarbrücken zwischen der Lösterbachtalbrücke und dem Kreuzerbrücken sind in beiden Richtungen die Notrufsäulen ausgefallen. A60 Lüttich Richtung Wittlich zwischen Rastplatz Steinebrück und Winterspelt befindet sich auf der linken Fahrbahn eine Baustelle. Auch hier kann es zu Verzögerungen kommen. Die Landstraße 165 in Geislautern ist die Ludweiler Straße in Höhe der Rosseltalbrücke in beiden Richtungen wegen Instandsetzungsarbeiten noch bis Montag früh um 5 Uhr für den Verkehr gesperrt. Wir wünschen weiterhin eine gute und sichere Fahrt.
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0: Tag.
1: Ich bin Philipp Ringe und das sind die wichtigsten Meldungen des Tages. Klappe zu, Deckel drauf, es ist vorbei. Julian Nagelsmann ist nicht mehr Chefcoach der deutschen Nationalmannschaft. Der DFB hat das jetzt bestätigt. Und ein Nachfolger ist so gut wie sicher. Jürgen Klopp soll das Amt übernehmen. Thomas Thunfeld weiß mehr.
2: Die Entscheidung sei ihm nicht leicht gefallen, erklärte Nagelsmann. Aber die Nationalmannschaft habe nach so einer herben Enttäuschung die Chance auf einen unbelasteten Neuanfang verdient. Den soll jetzt Jürgen Klopp gestalten. Er sei grundsätzlich bereit dazu, erklärte der DFB. Die Verbandsspitze kündigte Gespräche mit dem früheren Erfolgstrainer von Borussia Dortmund und dem FC Liverpool an. Die dürften sehr bald stattfinden. Klopp ist ja zurzeit noch als TV-Experte bei der WM im Einsatz und steht ja grundsätzlich noch bei Red Bull als Head of Global Soccer unter Vertrag.
1: Riesenpolizeiaufgebot in Erfurt. Tausende Einsatzkräfte aus ganz Deutschland rücken an. Denn übers Wochenende findet dort ja der AfD-Bundesparteitag statt. Und dagegen gibt es jede Menge Proteste. Laut der Stadt sind mehr als 30 Versammlungen angemeldet. Etwa 50.000 Gegendemonstranten werden erwartet. Darunter wahrscheinlich auch viele gewaltbereite Linksextremisten. Dicke Luft bei Mercedes-Benz. Deutschlandweit haben Zehntausende gegen die Sparpläne des Autobauers protestiert. Dazu aufgerufen hatte die Gewerkschaft IG Metall in vielen deutschen Städten, auch in Berlin. Mehr als 33.000 haben demnach daran teilgenommen. Darum geht's. Mercedes will die wöchentliche Arbeitszeit erhöhen, mehr Geld soll's dafür aber nicht geben. Nur so könne man noch wettbewerbsfähig produzieren, sagt der Autobauer. Berlins Wahrzeichen, das Brandenburger Tor, leuchtet am Wochenende in Rot, Weiß und Blau, den Farben der USA. Anlass ist der Unabhängigkeitstag, der 4. Juli, also der 250. Geburtstag der Vereinigten Staaten. Damit würdigt man die einzigartigen Verdienste der USA für die Freiheit Berlins, heißt es offiziell. Von Sonnenuntergang bis Mitternacht soll das Wahrzeichen angeleuchtet werden. Neue Milliarden für die Ukraine im Kampf gegen Russland. Die bekommt Kiew wohl schon nächste Woche in Ankara während des NATO-Gipfels. Alle 32 Mitgliedstaaten haben sich bereits darauf geeinigt, so heißt es aus Diplomatenkreisen. Der Plan für die nächsten zwei Jahre sollen insgesamt 140 Milliarden Euro bereitgestellt werden. Für militärische Ausrüstung, Ausbildung und die weitere Unterstützung. Das meiste Geld wird dabei wahrscheinlich aus Deutschland kommen, denn die USA haben ihre Ukraine-Hilfen ja fast komplett eingefroren. Deutschland im Ferienmodus. Jetzt sind ja auch Bremen, Sachsen, Sachsen-Anhalt und Thüringen etwa in die Sommerferien gestartet. Und der ADAC sagt deshalb schon mal, übers Wochenende wird's ordentlich voll auf den Straßen. Tanja Wagner.
3: Bis etwa 17 Uhr rechnen die Verkehrsexperten mit vollen Autobahnen. Vor allem in Ballungsräumen und auf den Hauptrouten Richtung Küste und zu den Alpen. Auch rund um die vielen Dauerbaustellen ist Anstehen angesagt. Dabei sorgt nicht nur der deutsche Reiseverkehr in die Ferienregionen für Staus. Viele Reisende kommen auch aus Nordholland, Frankreich, Belgien, Tschechien oder Österreich. Denn auch dort haben die ersten Ferien.
4: Für Luxemburg und die gesamte Großregion. Es ist gering bewölkt oder klar. Die Tiefstwerte bewegen sich zwischen 17 und 13 Grad, je nach Höhenlage. Am Tag folgt dann wieder ein freundlicher Sonne-Wolken-Mix. Dabei bleibt es auch trocken und die Temperaturen klettern bis zum Nachmittag auf Höchstwerte um die 24 bis maximal 30 Grad in den Tälern von Saar, Mosel und Alzett. Und jetzt der RTL-Verkehrsreport. Es geht auf die A1. Trier-Saarbrücken zwischen der Lösterbachtalbrücke und dem Kreuzerbrücken sind in beiden Richtungen die Notrufsäulen ausgefallen. A60 Lüttich Richtung Wittlich zwischen Rastplatz Steinebrück und Winterspelt befindet sich auf der linken Fahrbahn eine Baustelle. Auch hier kann es zu Verzögerungen kommen. Die Landstraße 165 in Geislautern ist die Ludweiler Straße in Höhe der Rosseltalbrücke in beiden Richtungen wegen Instandsetzungsarbeiten noch bis Montag früh um 5 Uhr für den Verkehr gesperrt. Wir wünschen weiter eine gute und sichere Fahrt.
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1: Ich bin Philipp Ringe und das sind die wichtigsten Meldungen des Tages. Klappe zu, Deckel drauf, es ist vorbei. Julian Nagelsmann ist nicht mehr Chefcoach der deutschen Nationalmannschaft. Der DFB hat das jetzt bestätigt. Und ein Nachfolger ist so gut wie sicher. Jürgen Klopp soll das Amt übernehmen. Thomas Thunfeld weiß mehr.
2: Die Entscheidung sei ihm nicht leicht gefallen, erklärte Nagelsmann. Aber die Nationalmannschaft habe nach so einer herben Enttäuschung die Chance auf einen unbelasteten Neuanfang verdient. Den soll jetzt Jürgen Klopp gestalten. Er sei grundsätzlich bereit dazu, erklärte der DFB. Die Verbandsspitze kündigte Gespräche mit dem früheren Erfolgstrainer von Borussia Dortmund und dem FC Liverpool an, die dürften sehr bald stattfinden. Klopp ist ja zurzeit noch als TV-Experte bei der WM im Einsatz und steht ja grundsätzlich noch bei Red Bull als Head of Global Soccer unter Vertrag.
1: Riesenpolizeiaufgebot in Erfurt. Tausende Einsatzkräfte aus ganz Deutschland rücken an. Denn übers Wochenende findet dort ja der AfD-Bundesparteitag statt. Und dagegen gibt es jede Menge Proteste. Laut der Stadt sind mehr als 30 Versammlungen angemeldet. Etwa 50.000 Gegendemonstranten werden erwartet. Darunter wahrscheinlich auch viele gewaltbereite Linksextremisten. Dicke Luft bei Mercedes-Benz. Deutschlandweit haben Zehntausende gegen die Sparpläne des Autobauers protestiert. Dazu aufgerufen hatte die Gewerkschaft IG Metall in vielen deutschen Städten, auch in Berlin. Mehr als 33.000 haben demnach daran teilgenommen. Darum geht's. Mercedes will die wöchentliche Arbeitszeit erhöhen, mehr Geld soll's dafür aber nicht geben. Nur so könne man noch wettbewerbsfähig produzieren, sagt der Autobauer. Berlins Wahrzeichen, das Brandenburger Tor, leuchtet am Wochenende in Rot, Weiß und Blau, den Farben der USA. Anlass ist der Unabhängigkeitstag, der 4. Juli, also der 250. Geburtstag der Vereinigten Staaten. Damit würdigt man die einzigartigen Verdienste der USA für die Freiheit Berlins, heißt es offiziell. Von Sonnenuntergang bis Mitternacht soll das Wahrzeichen angeleuchtet werden. Neue Milliarden für die Ukraine im Kampf gegen Russland. Die bekommt Kiew wohl schon nächste Woche in Ankara während des NATO-Gipfels. Alle 32 Mitgliedstaaten haben sich bereits darauf geeinigt, so heißt es aus Diplomatenkreisen. Der Plan für die nächsten zwei Jahre sollen insgesamt 140 Milliarden Euro bereitgestellt werden. Für militärische Ausrüstung, Ausbildung und die weitere Unterstützung. Das meiste Geld wird dabei wahrscheinlich aus Deutschland kommen, denn die USA haben ihre Ukraine-Hilfen ja fast komplett eingefroren. Deutschland im Ferienmodus. Jetzt sind ja auch Bremen, Sachsen, Sachsen-Anhalt und Thüringen etwa in die Sommerferien gestartet. Und der ADAC sagt deshalb schon mal, übers Wochenende wird's ordentlich voll auf den Straßen. Tanja Wagner.
3: Bis etwa 17 Uhr rechnen die Verkehrsexperten mit vollen Autobahnen. Vor allem in Ballungsräumen und auf den Hauptrouten Richtung Küste und zu den Alpen. Auch rund um die vielen Dauerbaustellen ist Anstehen angesagt. Dabei sorgt nicht nur der deutsche Reiseverkehr in die Ferienregionen für Staus. Viele Reisende kommen auch aus Nordholland, Frankreich, Belgien, Tschechien oder Österreich. Denn auch dort haben die ersten Ferien.
4: Für Luxemburg und die gesamte Großregion. Es ist gering bewölkt oder klar. Die Tiefstwerte bewegen sich zwischen 17 und 13 Grad, je nach Höhenlage. Am Tag folgt dann wieder ein freundlicher Sonne-Wolken-Mix. Dabei bleibt es auch trocken und die Temperaturen klettern bis zum Nachmittag auf Höchstwerte um die 24 bis maximal 30 Grad in den Tälern von Saar, Mosel und Alzett. Und jetzt der RTL-Verkehrsreport. Es geht auf die A1. Trier-Saarbrücken zwischen der Lösterbachtalbrücke und dem Kreuzerbrücken sind in beiden Richtungen die Notrufsäulen ausgefallen. A60 Lüttich Richtung Wittlich zwischen Rastplatz Steinebrück und Winterfeld befindet sich auf der linken Fahrbahn eine Baustelle. Auch hier kann es zu Verzögerungen kommen. Die Landstraße 165 in Geislautern ist die Ludweiler Straße in Höhe der Rosseltalbrücke in beiden Richtungen wegen Instandsetzungsarbeiten noch bis Montag früh um 5 Uhr für den Verkehr gesperrt. Wir wünschen weiterhin eine gute und sichere Fahrt.
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1: Ich bin Philipp Ringe und das sind die wichtigsten Meldungen des Tages. Klappe zu, Deckel drauf, es ist vorbei. Julian Nagelsmann ist nicht mehr Chefcoach der deutschen Nationalmannschaft. Der DFB hat das jetzt bestätigt. Und ein Nachfolger ist so gut wie sicher. Jürgen Klopp soll das Amt übernehmen. Thomas Thunfeld weiß mehr.
2: Die Entscheidung sei ihm nicht leicht gefallen, erklärte Nagelsmann. Aber die Nationalmannschaft habe nach so einer herben Enttäuschung die Chance auf einen unbelasteten Neuanfang verdient. Den soll jetzt Jürgen Klopp gestalten. Er sei grundsätzlich bereit dazu, erklärte der DFB. Die Verbandsspitze kündigte Gespräche mit dem früheren Erfolgstrainer von Borussia Dortmund und dem FC Liverpool an, die dürften sehr bald stattfinden. Klopp ist ja zurzeit noch als TV-Experte bei der WM im Einsatz und steht ja grundsätzlich noch bei Red Bull als Head of Global Soccer unter Vertrag.
1: Riesenpolizeiaufgebot in Erfurt. Tausende Einsatzkräfte aus ganz Deutschland rücken an. Denn übers Wochenende findet dort ja der AfD-Bundesparteitag statt. Und dagegen gibt es jede Menge Proteste. Laut der Stadt sind mehr als 30 Versammlungen angemeldet. Etwa 50.000 Gegendemonstranten werden erwartet. Darunter wahrscheinlich auch viele gewaltbereite Linksextremisten. Dicke Luft bei Mercedes-Benz. Deutschlandweit haben Zehntausende gegen die Sparpläne des Autobauers protestiert. Dazu aufgerufen hatte die Gewerkschaft IG Metall in vielen deutschen Städten, auch in Berlin. Mehr als 33.000 haben demnach daran teilgenommen. Darum geht's. Mercedes will die wöchentliche Arbeitszeit erhöhen. Mehr Geld soll's dafür aber nicht geben. Nur so könne man noch wettbewerbsfähig produzieren, sagt der Autobauer. Berlins Wahrzeichen, das Brandenburger Tor, leuchtet am Wochenende in Rot, Weiß und Blau, den Farben der USA. Anlass ist der Unabhängigkeitstag, der 4. Juli, also der 250. Geburtstag der Vereinigten Staaten. Damit würdigt man die einzigartigen Verdienste der USA für die Freiheit Berlins, heißt es offiziell. Von Sonnenuntergang bis Mitternacht soll das Wahrzeichen angeleuchtet werden. Neue Milliarden für die Ukraine im Kampf gegen Russland. Die bekommt Kiew wohl schon nächste Woche in Ankara während des NATO-Gipfels. Alle 32 Mitgliedstaaten haben sich bereits darauf geeinigt, so heißt es aus Diplomatenkreisen. Der Plan für die nächsten zwei Jahre sollen insgesamt 140 Milliarden Euro bereitgestellt werden. Für militärische Ausrüstung, Ausbildung und die weitere Unterstützung. Das meiste Geld wird dabei wahrscheinlich aus Deutschland kommen, denn die USA haben ihre Ukraine-Hilfen ja fast komplett eingefroren. Deutschland im Ferienmodus. Jetzt sind ja auch Bremen, Sachsen, Sachsen-Anhalt und Thüringen etwa in die Sommerferien gestartet. Und der ADAC sagt deshalb schon mal, übers Wochenende wird's ordentlich voll auf den Straßen. Tanja Wagner.
3: Bis etwa 17 Uhr rechnen die Verkehrsexperten mit vollen Autobahnen. Vor allem in Ballungsräumen und auf den Hauptrouten Richtung Küste und zu den Alpen. Auch rund um die vielen Dauerbaustellen ist Anstehen angesagt. Dabei sorgt nicht nur der deutsche Reiseverkehr in die Ferienregionen für Staus. Viele Reisende kommen auch aus Nordholland, Frankreich, Belgien, Tschechien oder Österreich. Denn auch dort haben die ersten Ferien.
4: Für Luxemburg und die gesamte Großregion. Es ist gering bewölkt oder klar. Die Tiefstwerte bewegen sich zwischen 17 und 13 Grad, je nach Höhenlage. Am Tag folgt dann wieder ein freundlicher Sonne-Wolken-Mix. Dabei bleibt es auch trocken und die Temperaturen klettern bis zum Nachmittag auf Höchstwerte um die 24 bis maximal 30 Grad in den Tälern von Saar, Mosel und Alzette. Und jetzt der RTL-Verkehrsreport. Es geht auf die A1. Trier-Saarbrücken zwischen der Lösterbachtalbrücke und dem Kreuzerbrücken sind in beiden Richtungen die Notrufsäulen ausgefallen. A60 Lüttich Richtung Wittlich zwischen Rastplatz Steinebrück und Winterspelt befindet sich auf der linken Fahrbahn eine Baustelle. Auch hier kann es zu Verzögerungen kommen. Die Landstraße 165 in Geislautern ist die Ludweiler Straße in Höhe der Rosseltalbrücke in beiden Richtungen wegen Instandsetzungsarbeiten noch bis Montag früh um 5 Uhr für den Verkehr gesperrt. Wir wünschen weiterhin eine gute und sichere Fahrt.
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1: Ich bin Philipp Ringe und das sind die wichtigsten Meldungen des Tages. Klappe zu, Deckel drauf, es ist vorbei. Julian Nagelsmann ist nicht mehr Chefcoach der deutschen Nationalmannschaft. Der DFB hat das jetzt bestätigt. Und ein Nachfolger ist so gut wie sicher. Jürgen Klopp soll das Amt übernehmen. Thomas Thunfeld weiß mehr.
2: Die Entscheidung sei ihm nicht leicht gefallen, erklärte Nagelsmann. Aber die Nationalmannschaft habe nach so einer herben Enttäuschung die Chance auf einen unbelasteten Neuanfang verdient. Den soll jetzt Jürgen Klopp gestalten. Er sei grundsätzlich bereit dazu, erklärte der DFB. Die Verbandsspitze kündigte Gespräche mit dem früheren Erfolgstrainer von Borussia Dortmund und dem FC Liverpool an. Die dürften sehr bald stattfinden. Klopp ist ja zurzeit noch als TV-Experte bei der WM im Einsatz und steht ja grundsätzlich noch bei Red Bull als Head of Global Soccer unter Vertrag.
1: Riesenpolizeiaufgebot in Erfurt. Tausende Einsatzkräfte aus ganz Deutschland rücken an. Denn übers Wochenende findet dort ja der AfD-Bundesparteitag statt. Und dagegen gibt es jede Menge Proteste. Laut der Stadt sind mehr als 30 Versammlungen angemeldet. Etwa 50.000 Gegendemonstranten werden erwartet. Darunter wahrscheinlich auch viele gewaltbereite Linksextremisten. Dicke Luft bei Mercedes-Benz. Deutschlandweit haben Zehntausende gegen die Sparpläne des Autobauers protestiert. Dazu aufgerufen hatte die Gewerkschaft IG Metall in vielen deutschen Städten, auch in Berlin. Mehr als 33.000 haben demnach daran teilgenommen. Darum geht's. Mercedes will die wöchentliche Arbeitszeit erhöhen. Mehr Geld soll's dafür aber nicht geben. Nur so könne man noch wettbewerbsfähig produzieren, sagt der Autobauer. Berlins Wahrzeichen, das Brandenburger Tor, leuchtet am Wochenende in Rot, Weiß und Blau, den Farben der USA. Anlass ist der Unabhängigkeitstag, der 4. Juli, also der 250. Geburtstag der Vereinigten Staaten. Damit würdigt man die einzigartigen Verdienste der USA für die Freiheit Berlins, heißt es offiziell. Von Sonnenuntergang bis Mitternacht soll das Wahrzeichen angeleuchtet werden. Neue Milliarden für die Ukraine im Kampf gegen Russland. Die bekommt Kiew wohl schon nächste Woche in Ankara während des NATO-Gipfels. Alle 32 Mitgliedstaaten haben sich bereits darauf geeinigt, so heißt es aus Diplomatenkreisen. Der Plan für die nächsten zwei Jahre sollen insgesamt 140 Milliarden Euro bereitgestellt werden. Für militärische Ausrüstung, Ausbildung und die weitere Unterstützung. Das meiste Geld wird dabei wahrscheinlich aus Deutschland kommen, denn die USA haben ihre Ukraine-Hilfen ja fast komplett eingefroren. Deutschland im Ferienmodus. Jetzt sind ja auch Bremen, Sachsen, Sachsen-Anhalt und Thüringen etwa in die Sommerferien gestartet. Und der ADAC sagt deshalb schon mal, übers Wochenende wird's ordentlich voll auf den Straßen. Tanja Wagner.
3: Bis etwa 17 Uhr rechnen die Verkehrsexperten mit vollen Autobahnen. Vor allem in Ballungsräumen und auf den Hauptrouten Richtung Küste und zu den Alpen. Auch rund um die vielen Dauerbaustellen ist Anstehen angesagt. Dabei sorgt nicht nur der deutsche Reiseverkehr in die Ferienregionen für Staus. Viele Reisende kommen auch aus Nordholland, Frankreich, Belgien, Tschechien oder Österreich. Denn auch dort haben die ersten Ferien.
4: Für Luxemburg und die gesamte Großregion. Es ist gering bewölkt oder klar. Die Tiefstwerte bewegen sich zwischen 17 und 13 Grad, je nach Höhenlage. Am Tag folgt dann wieder ein freundlicher Sonne-Wolken-Mix. Dabei bleibt es auch trocken und die Temperaturen klettern bis zum Nachmittag auf Höchstwerte um die 24 bis maximal 30 Grad in den Tälern von Saar, Mosel und Alzett. Und jetzt der RTL-Verkehrsreport. Es geht auf die A1. Trier-Saarbrücken zwischen der Lösterbachtalbrücke und dem Kreuzerbrücken sind in beiden Richtungen die Notrufsäulen ausgefallen. A60 Lüttich Richtung Wittlich zwischen Rastplatz Steinebrück und Winterspelt befindet sich auf der linken Fahrbahn eine Baustelle. Auch hier kann es zu Verzögerungen kommen. Die Landstraße 165 in Geislautern ist die Ludweiler Straße in Höhe der Rosseltalbrücke in beiden Richtungen wegen Instandsetzungsarbeiten noch bis Montag früh um 5 Uhr für den Verkehr gesperrt. Wir wünschen weiterhin eine gute und sichere Fahrt.
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0: Ich bin Philipp Ringe und das sind die wichtigsten Meldungen des Tages. Klappe zu, Deckel drauf, es ist vorbei. Julian Nagelsmann ist nicht mehr Chefcoach der deutschen Nationalmannschaft. Der DFB hat das jetzt bestätigt. Und ein Nachfolger ist so gut wie sicher. Jürgen Klopp soll das Amt übernehmen. Thomas Thunfeld weiß mehr.
1: Die Entscheidung sei ihm nicht leicht gefallen, erklärte Nagelsmann. Aber die Nationalmannschaft habe nach so einer herben Enttäuschung die Chance auf einen unbelasteten Neuanfang verdient. Den soll jetzt Jürgen Klopp gestalten. Er sei grundsätzlich bereit dazu, erklärte der DFB. Die Verbandsspitze kündigte Gespräche mit dem früheren Erfolgstrainer von Borussia Dortmund und dem FC Liverpool an. Die dürften sehr bald stattfinden. Klopp ist ja zurzeit noch als TV-Experte bei der WM im Einsatz und steht ja grundsätzlich noch bei Red Bull als Head of Global Soccer unter Vertrag.
0: Riesenpolizeiaufgebot in Erfurt. Tausende Einsatzkräfte aus ganz Deutschland rücken an. Denn übers Wochenende findet dort ja der AfD-Bundesparteitag statt. Und dagegen gibt es jede Menge Proteste. Laut der Stadt sind mehr als 30 Versammlungen angemeldet. Etwa 50.000 Gegendemonstranten werden erwartet. Darunter wahrscheinlich auch viele gewaltbereite Linksextremisten. Dicke Luft bei Mercedes-Benz. Deutschlandweit haben Zehntausende gegen die Sparpläne des Autobauers protestiert. Dazu aufgerufen hatte die Gewerkschaft IG Metall in vielen deutschen Städten, auch in Berlin. Mehr als 33.000 haben demnach daran teilgenommen. Darum geht's. Mercedes will die wöchentliche Arbeitszeit erhöhen. Mehr Geld soll's dafür aber nicht geben. Nur so könne man noch wettbewerbsfähig produzieren, sagt der Autobauer. Berlins Wahrzeichen, das Brandenburger Tor, leuchtet am Wochenende in Rot, Weiß und Blau, den Farben der USA. Anlass ist der Unabhängigkeitstag, der 4. Juli, also der 250. Geburtstag der Vereinigten Staaten. Damit würdigt man die einzigartigen Verdienste der USA für die Freiheit Berlins, heißt es offiziell. Von Sonnenuntergang bis Mitternacht soll das Wahrzeichen angeleuchtet werden. Neue Milliarden für die Ukraine im Kampf gegen Russland. Die bekommt Kiew wohl schon nächste Woche in Ankara während des NATO-Gipfels. Alle 32 Mitgliedstaaten haben sich bereits darauf geeinigt, so heißt es aus Diplomatenkreisen. Der Plan für die nächsten zwei Jahre sollen insgesamt 140 Milliarden Euro bereitgestellt werden. Für militärische Ausrüstung, Ausbildung und die weitere Unterstützung. Das meiste Geld wird dabei wahrscheinlich aus Deutschland kommen, denn die USA haben ihre Ukraine-Hilfen ja fast komplett eingefroren. Deutschland im Ferienmodus. Jetzt sind ja auch Bremen, Sachsen, Sachsen-Anhalt und Thüringen etwa in die Sommerferien gestartet. Und der ADAC sagt deshalb schon mal, übers Wochenende wird's ordentlich voll auf den Straßen. Tanja Wagner.
2: Bis etwa 17 Uhr rechnen die Verkehrsexperten mit vollen Autobahnen. Vor allem in Ballungsräumen und auf den Hauptrouten Richtung Küste und zu den Alpen. Auch rund um die vielen Dauerbaustellen ist Anstehen angesagt. Dabei sorgt nicht nur der deutsche Reiseverkehr in die Ferienregionen für Staus. Viele Reisende kommen auch aus Nordholland, Frankreich, Belgien, Tschechien oder Österreich. Denn auch dort haben die ersten Ferien.
3: Für Luxemburg und die gesamte Großregion. Es ist gering bewölkt oder klar. Die Tiefstwerte bewegen sich zwischen 17 und 13 Grad, je nach Höhenlage. Am Tag folgt dann wieder ein freundlicher Sonne-Wolken-Mix. Dabei bleibt es auch trocken und die Temperaturen klettern bis zum Nachmittag auf Höchstwerte um die 24 bis maximal 30 Grad in den Tälern von Saar, Mosel und Alzette. Und jetzt der RTL-Verkehrsreport. Es geht auf die A1. Trier-Saarbrücken zwischen der Lösterbachtalbrücke und dem Kreuzerbrücken sind in beiden Richtungen die Notrufsäulen ausgefallen. A60 Lüttich Richtung Wittlich zwischen Rastplatz Steinebrück und Winterspelt befindet sich auf der linken Fahrbahn eine Baustelle. Auch hier kann es zu Verzögerungen kommen. Die Landstraße 165 in Geislautern ist die Ludweiler Straße in Höhe der Rosseltalbrücke in beiden Richtungen wegen Instandsetzungsarbeiten noch bis Montag früh um 5 Uhr für den Verkehr gesperrt. Wir wünschen weiterhin eine gute und sichere Fahrt.
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3: Ich bin Christian Orschmann, guten Morgen. In Deutschland sind in den ersten 6 Monaten des Jahres deutlich mehr Elektroautos neu zugelassen worden. Nach Zahlen des Kraftfahrtbundesamtes waren es 368.000. Das ist ein Zuwachs von 48% im Vergleich zum Vorjahr. Erklärt wird dieser Zuwachs damit, dass es wieder eine Kaufprämie gibt. In Erfurt demonstrieren Tausende gegen den AfD-Bundesparteitag. Mehrere tausend Menschen haben Teile der Autobahn 71 blockiert und Sitzblockaden in der Innenstadt errichtet. An verschiedenen Orten laufen Kundgebungen. Am Hauptbahnhof wurde eine große Regenbogenflagge ausgerollt. Insgesamt werden bis zu 50.000 Demonstranten erwartet. Popstar Taylor Swift und Footballprofi Travis Kelce sind verheiratet. Das Paar hat sich laut US-Medien im New Yorker Madison Square Garden das Jawort gegeben. Wochenlang brodelte die Gerüchteküche rund um diese Hochzeit.
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3: Argentinien hat das 16. Finale gewonnen. Das Spiel gegen Kap Verde endete 3:2 nach Verlängerung. Nach 90 Minuten stand es 1:1. Zuvor hatte Ägypten das Achtelfinale nach einem 4:2-Sieg über Australien im Elfmeterschießen erreicht. Geheimfavorit Kolumbien ist im Achtelfinale. Es gab ein 1:0 gegen Ghana.
5: Für Luxemburg und die gesamte Großregion. Es ist sonnig oder nur locker bewölkt und es bleibt trocken. Dabei steigen die Temperaturen auf 25 bis 30 Grad. Morgen am Sonntag wird es wechselnd bewölkt und sehr warm. Die Höchstwerte liegen an Saarmosel und Alzette nochmal zwischen 25 und 30 Grad. Und der RTL-Wettertrend? Der Montag wird mit Höchstwerten zwischen 26 und 32 Grad etwas heißer. Dabei scheint ordentlich die Sonne und es gesellen sich höchstens ein paar Wolken dazu. Und hier sind die RTL-Verkehrsinfos für den heutigen Samstag. A1 Saarbrücken Richtung Trier. Zwischen Mehring und Rastplatz Mehringer Höhe ist wegen Brückenarbeiten nur eine Fahrbahn frei. A6 Saarbrücken Richtung Kaiserslautern. Zwischen Rohrbach und St. Ingbert West Behinderungen an einer Baustelle. Und L165 in Geislautern. Die Ludweiler Straße ist in Höhe der Rosseltalbrücke in beiden Richtungen gesperrt. Das noch bis Montag früh 5 Uhr. Gute Fahrt.
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1: Ich bin Christian Orschmann, guten Morgen. In Deutschland sind in den ersten 6 Monaten des Jahres deutlich mehr Elektroautos neu zugelassen worden. Nach Zahlen des Kraftfahrtbundesamtes waren es 368.000. Das ist ein Zuwachs von 48% im Vergleich zum Vorjahr. Erklärt wird dieser Zuwachs damit, dass es wieder eine Kaufprämie gibt. Jan-Henner Reitze.
2: Je nach Einkommen und ob Kinder in der Familie sind, die sich ein Elektroauto kauft, gibt es vom Staat bis zu 6.000 Euro dazu. Das führt, wie von der Politik gewollt, anscheinend dazu, dass sich mehr Menschen für ein E-Auto entscheiden. Auch insgesamt sind wieder mehr Autos, also auch Verbrenner, verkauft worden. Die Beratungsgesellschaft EY rechnet allerdings damit, dass die gestiegene Nachfrage für E-Autos wieder abflaut, wenn die neue Prämie ausläuft. Ausreichen soll sie insgesamt etwa für 800.000 Autokäufe.
1: Bundesfinanzminister Klingbeil plant für 2027 Ausgaben von rund 555 Milliarden Euro, knapp 6% mehr als in diesem Jahr. Die geplante Neuverschuldung liegt bei rund 203 Milliarden Euro und wäre damit die zweithöchste in der Geschichte der Bundesrepublik. Das Kabinett will den Haushaltsentwurf am Montag beschließen. Popstar Taylor Swift und Football-Profi Travis Kelce sind verheiratet. Das Paar hat sich laut US-Medien im New Yorker Madison Square Garden das Jawort gegeben. Wochenlang brodelte die Gerüchteküche rund um diese Hochzeit.
3: Für Luxemburg und die gesamte Großregion. Es ist sonnig oder nur locker bewölkt und es bleibt trocken. Dabei steigen die Temperaturen auf 25 bis 30 Grad. Morgen am Sonntag wird es wechselnd bewölkt und sehr warm. Die Höchstwerte liegen an Saarmosel und Alzette nochmal zwischen 25 und 30 Grad. Und der RTL-Wettertrend? Der Montag wird mit Höchstwerten zwischen 26 und 32 Grad etwas heißer. Dabei scheint ordentlich die Sonne und es gesellen sich höchstens ein paar Wolken dazu. Und hier sind die RTL-Verkehrsinfos für den heutigen Samstag. A1 Saarbrücken Richtung Trier. Zwischen Mering und Rastplatz Meringer Höhe ist wegen Brückenarbeiten nur eine Fahrbahn frei. A6 Saarbrücken Richtung Kaiserslautern. Zwischen Rohrbach und St. Ingbert West Behinderungen an einer Baustelle. Und L165 in Geislautern. Die Ludweiler Straße ist in Höhe der Rosseltalbrücke in beiden Richtungen gesperrt. Das noch bis Montag früh 5 Uhr. Gute Fahrt.
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0: Ich bin Christian Auschmann, guten Tag. In Deutschland sind in den ersten 6 Monaten des Jahres deutlich mehr Elektroautos neu zugelassen worden. Nach Zahlen des Kraftfahrtbundesamtes waren es 368.000. Das ist ein Zuwachs von 48% im Vergleich zum Vorjahr. Erklärt wird dieser Zuwachs damit, dass es wieder eine Kaufprämie gibt. In Erfurt demonstrieren Tausende gegen den AfD-Bundesparteitag. Mehrere tausend Menschen haben Teile der Autobahn 71 blockiert und Sitzblockaden in der Innenstadt errichtet. An verschiedenen Orten laufen Kundgebungen. Am Hauptbahnhof wurde eine große Regenbogenflagge ausgerollt. Insgesamt werden bis zu 50.000 Demonstranten erwartet. Popstar Taylor Swift und Footballprofi Travis Kelce sind verheiratet. Das Paar hat sich laut US-Medien im New Yorker Madison Square Garden das Jawort gegeben. Wochenlang brodelte die Gerüchteküche rund um diese Hochzeit.
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0: Argentinien hat das 16. Finale gewonnen. Das Spiel gegen Kap Verde endete 3:2 nach Verlängerung. Nach 90 Minuten stand es 1:1. Zuvor hatte Ägypten das Achtelfinale nach einem 4:2-Sieg über Australien im Elfmeterschießen erreicht. Geheimfavorit Kolumbien ist im Achtelfinale. Es gab ein 1:0 gegen Ghana.
2: Für Luxemburg und die gesamte Großregion. Es ist sonnig oder nur locker bewölkt und es bleibt trocken. Dabei steigen die Temperaturen auf 25 bis 30 Grad. Morgen am Sonntag wird es wechselnd bewölkt und sehr warm. Die Höchstwerte liegen an Saarmosel und Alzette nochmal zwischen 25 und 30 Grad. Und der RTL-Wettertrend? Der Montag wird mit Höchstwerten zwischen 26 und 32 Grad etwas heißer. Dabei scheint ordentlich die Sonne und es gesellen sich höchstens ein paar Wolken dazu. Und hier sind die RTL-Verkehrsinfos für den heutigen Samstag. A1 Saarbrücken Richtung Trier. Zwischen Mering und Rastplatz Meringer Höhe ist wegen Brückenarbeiten nur eine Fahrbahn frei. A6 Saarbrücken Richtung Kaiserslautern. Zwischen Rohrbach und St. Ingbert West Behinderungen an einer Baustelle. Und L165 in Geislautern. Die Ludweiler Straße ist in Höhe der Rosseltalbrücke in beiden Richtungen gesperrt. Das noch bis Montag früh 5 Uhr. Gute Fahrt.
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Und hier sind die Veranstaltungstipps für Luxemburg, Trier, die Eifel und das Saarland. Empire of the Sun gehören zu den spannendsten Electro-Pop-Acts aus Australien. Das Duo rund um Luke Steele ist bekannt für spektakuläre Shows, auffällige Kostüme und Hits wie Walking on a Dream. Seit 2024 sind sie mit ihrem neuen Album zurück und kommen jetzt live auf Tour. Wer auf große Sounds, starke Bilder und Festival-Feeling steht, sollte sich das nicht entgehen lassen. Empire of the Sun, morgen Abend in der Rockhalle in Esch. Los geht's um 19 Uhr und Tickets bekommst du ab 60 Euro. In seinem ersten Soloprogramm spricht Björn von Morgenstern über die Jugend auf dem Dorf zwischen Kreisverkehrsfest und weiteren kreativen Veranstaltungen. Außerdem darüber, wie verrückt die große weite Welt ist, wenn man die meisten Dinge erst deutlich später kennenlernt als alle anderen. Kein Wunder also, dass er auch seine Bundeswehrzeit eher kreativ interpretiert hat. Ernst wird es selten, dafür immer absurd und lustig. Björn von Morgenstern am 2. Oktober in der Kongresshalle in Saarbrücken. Los geht es um 20 Uhr und Karten bekommst du ab 38 Euro. Ein Song schrieb Geschichte. 35 Jahre ist es her, dass Matthias Reim mit Verdammt, ich lieb dich und seinem Debütalbum Reim das Fundament für seine Karriere gelegt hat.

0: sein erstes Album, seine größten Hits und noch viel mehr am 17. Oktober, wenn Matthias Reim die Bühne in der Arena Trier rockt. Los geht's dann um 20 Uhr und Tickets bekommst du ab 49 Euro. Und wenn du auch noch einen Veranstaltungstipp für Luxemburg, Trier, die Eifel oder das Saarland hast, schick eine Mail über rtlradio.de.
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1: Ich bin Christian Auschmann, guten Tag. Der AfD-Bundesparteitag in Erfurt hat trotz massiver Proteste begonnen. Rund 20.000 Demonstranten haben Straßen und Plätze in der Stadt blockiert. Ein AfD-Büro und mehrere Polizisten sind mit Pyrotechnik und Farbbeuteln angegriffen worden. Die Partei will heute ihren Vorstand neu wählen. Die Bundesregierung will Beschäftigte künftig schon ab dem ersten Krankheitstag zu einer Krankschreibung verpflichten und die telefonische Krankschreibung wieder abschaffen. Genau das stößt auf immer mehr Kritik. Hausärzte und Wirtschaftsforscher halten die Pläne für wenig sinnvoll. Zoe Tassovali berichtet.
2: Der Hausärzteverband fordert, statt gegen die telefonische Krankschreibung lieber gegen Anbieter von Videosprechstunden vorzugehen, die mit besonders schnellen Attesten werben. Das eigentliche Missbrauchsrisiko liege dort. Auch das Deutsche Institut für Wirtschaftsforschung bezweifelt, dass strengere Regeln den Krankenstand senken. Im Gegenteil, wenn kranke Menschen aus Angst vor Mehraufwand trotzdem zur Arbeit gehen, könnten sich am Ende sogar mehr Kollegen anstecken und die Zahl der Fehltage könnte weiter steigen.
1: Popstar Taylor Swift und Footballprofi Travis Kelce sind verheiratet. Das Paar hat sich laut US-Medien im New Yorker Madison Square Garden das Jawort gegeben. Wochenlang brodelte die Gerüchteküche rund um diese Hochzeit.
3: Für Luxemburg und die gesamte Großregion. Es ist sonnig oder nur locker bewölkt und es bleibt trocken. Dabei steigen die Temperaturen auf 25 bis 30 Grad. Morgen am Sonntag wird es wechselnd bewölkt und sehr warm. Die Höchstwerte liegen an Saarmosel und Alzette nochmal zwischen 25 und 30 Grad. Und der RTL-Wettertrend? Der Montag wird mit Höchstwerten zwischen 26 und 32 Grad etwas heißer. Dabei scheint ordentlich die Sonne und es gesellen sich höchstens ein paar Wolken dazu. Und hier sind die RTL-Verkehrsinfos für den heutigen Samstag. A1 Saarbrücken Richtung Trier. Zwischen Mering und Rastplatz Meringer Höhe ist wegen Brückenarbeiten nur eine Fahrbahn frei. A6 Saarbrücken Richtung Kaiserslautern. Zwischen Rohrbach und St. Ingbert West Behinderungen an einer Baustelle. Und L165 in Geislautern. Die Ludweiler Straße ist in Höhe der Rosseltalbrücke in beiden Richtungen gesperrt. Das noch bis Montag früh 5 Uhr. Gute Fahrt.
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1: Ich bin Christian Auschmann, guten Tag. Die Bundesregierung will Beschäftigte künftig schon ab dem ersten Krankheitstag zu einer Krankschreibung verpflichten und die telefonische Krankschreibung wieder abschaffen. Genau das stößt auf immer mehr Kritik. Hausärzte und Wirtschaftsforscher halten die Pläne für wenig sinnvoll. Zoe Tassovali berichtet.
2: Der Hausärzteverband fordert, statt gegen die telefonische Krankschreibung lieber gegen Anbieter von Videosprechstunden vorzugehen, die mit besonders schnellen Attesten werben. Das eigentliche Missbrauchsrisiko liege dort. Auch das Deutsche Institut für Wirtschaftsforschung bezweifelt, dass strengere Regeln den Krankenstand senken. Im Gegenteil, wenn kranke Menschen aus Angst vor Mehraufwand trotzdem zur Arbeit gehen, könnten sich am Ende sogar mehr Kollegen anstecken und die Zahl der Fehltage könnte weiter steigen.
1: In Deutschland sind in den ersten 6 Monaten des Jahres deutlich mehr Elektroautos neu zugelassen worden. Nach Zahlen des Kraftfahrtbundesamtes waren es 368.000. Das ist ein Zuwachs von 48% im Vergleich zum Vorjahr. Erklärt wird dieser Zuwachs damit, dass es wieder eine Kaufprämie gibt. Die USA feiern heute ihren 250. Geburtstag. Zum Jubiläum sind besonders große Feierlichkeiten geplant. US-Präsident Trump will bei rund 42 Grad eine lange Rede halten. Sein Auftritt ist für kurz vor 4 Uhr Sonntagmorgens unserer Zeit geplant.
3: Für Luxemburg und die gesamte Großregion. Es ist sonnig oder nur locker bewölkt und es bleibt trocken. Dabei steigen die Temperaturen auf 25 bis 30 Grad. Morgen am Sonntag wird es wechselnd bewölkt und sehr warm. Die Höchstwerte liegen an Saarmosel und Alzett nochmal zwischen 25 und 30 Grad. Und der RTL-Wettertrend? Der Montag wird mit Höchstwerten zwischen 26 und 32 Grad etwas heißer. Dabei scheint ordentlich die Sonne und es gesellen sich höchstens ein paar Wolken dazu. Und hier sind die RTL-Verkehrsinfos für den heutigen Samstag. A1 Saarbrücken Richtung Trier. Zwischen Mehring und Rastplatz Mehringer Höhe ist wegen Brückenarbeiten nur eine Fahrbahn frei. A6 Saarbrücken Richtung Kaiserslautern. Zwischen Rohrbach und St. Ingbert West Behinderungen an einer Baustelle. Und L165 in Geislautern. Die Ludweiler Straße ist in Höhe der Rosseltalbrücke in beiden Richtungen gesperrt. Das noch bis Montag früh 5 Uhr. Gute Fahrt.
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1: Ich bin Julius Alexandrian. Guten Tag. So viele Urlaubsbeschwerden wie noch nie. Das Extremwetter im Frühjahr und der Krieg im Nahen Osten haben für Reisende zu erheblichen Einschränkungen geführt und damit zu zahlreichen Konflikten mit Reiseanbietern. Die Schlichtungsstelle Reise und Verkehr hatte im ersten Halbjahr dadurch besonders viel zu tun, mit fast 30.000 Fällen. Diana Kramer weiß mehr.
2: Ein Großteil der Beschwerden, nämlich 83%, entfiel auf den Flugverkehr. Gründe waren hier vor allem wetterbedingte Flugstreichungen, Ausfälle durch Streiks oder den Krieg in der Golfregion. In rund 14% der Fälle ging es um den Bahnverkehr und hier fast ausschließlich um Verspätungen. In mehr als 80% aller Konfliktfälle konnte die Schlichtungsstelle eine Einigung erzielen. In der Regel bedeutet das, dass Reisende ihre Ansprüche in voller Höhe zurückbekommen.
1: AU ab dem ersten Krankheitstag. Nicht nur von der SPD-Basis kommt hier viel Gegenwind. Auch der Arbeitnehmerflügel der CDU ist strikt gegen die geplante Attestpflicht. CDA-Chef Rathke sagte dem Spiegel, man solle den Punkt vielleicht noch einmal überdenken.
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1: Deutschland will Jürgen Klopp und Jürgen Klopp offenbar auch Deutschland. Der erfolgreiche Coach hat Gespräche mit dem DFB bestätigt. Es geht um das Amt des Bundestrainers. Allerdings könnten die Verhandlungen noch dauern, so Klopp bei Magenta TV. Aktuell steht der 59-Jährige auch noch bei Red Bull unter Vertrag.
3: Für Luxemburg und die gesamte Großregion. Es ist sonnig oder nur locker bewölkt und es bleibt trocken. Dabei steigen die Temperaturen auf 25 bis 30 Grad. Morgen am Sonntag wird es wechselnd bewölkt und sehr warm. Die Höchstwerte liegen an Saarmosel und Alzette nochmal zwischen 25 und 30 Grad. Und der RTL-Wettertrend? Der Montag wird mit Höchstwerten zwischen 26 und 32 Grad etwas heißer. Dabei scheint ordentlich die Sonne und es gesellen sich höchstens ein paar Wolken dazu. Und hier sind die RTL-Verkehrsinfos für den heutigen Samstag. A1 Saarbrücken Richtung Trier. Zwischen Mehring und Rastplatz Mehringer Höhe ist wegen Brückenarbeiten nur eine Fahrbahn frei. A6 Saarbrücken Richtung Kaiserslautern. Zwischen Rohrbach und St. Ingbert West Behinderungen an einer Baustelle. Und L165 in Geislautern. Die Ludweiler Straße ist in Höhe der Rosseltalbrücke in beiden Richtungen gesperrt. Das noch bis Montag früh 5 Uhr. Gute Fahrt.
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1: Ich bin Julius Alexandrian. Guten Tag. Offenbar typisch Mann. Eine neue Untersuchung zeigt jetzt, beim Marathon laufen Männer oft zügig los und brechen dann in der zweiten Hälfte ein. Viel öfter als weibliche Läuferinnen, heißt es in der Studie, die im Fachblatt Scientific Reports veröffentlicht wurde. Die Forscher haben sich dafür mehr als 850.000 Läuferdaten vom Berlin-Marathon aus über 25 Jahren angeschaut. Fast jeder fünfte Mann erlebte dabei das Hitting the Wall, also gegen die Wand Phänomen. Bei den Frauen war es nicht mal jede zehnte. Steigen schon bald die Steuern auf Alkohol, Tabak und Zucker? Das plant ja zumindest die Bundesregierung. Und Applaus kommt von der Bundesärztekammer. Alkohol, Tabak sowie der übermäßige Konsum von Zucker machen demnach nachweislich krank. Die Folge? Millionenfaches Leid und eine Belastung für das Gesundheitswesen. Höhere Steuern könnten hier helfen, heißt es.
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1: Deutschland will Jürgen Klopp und Jürgen Klopp offenbar auch Deutschland. Der erfolgreiche Coach hat Gespräche mit dem DFB bestätigt. Es geht um das Amt des Bundestrainers. Allerdings könnten die Verhandlungen noch dauern, so Klopp bei Magenta TV. Mehr von Thomas Thonfeld.
2: Also hundertprozentig sicher ist natürlich noch nichts, aber nachdem beide Seiten wollen, kann ich mir schwer vorstellen, dass man sich da an irgendeiner Stelle noch verhakt. Beim Geld sicher nicht. Es wird vermutlich um Kompetenzen und Zuständigkeiten gehen, sicher auch um Personen, die Jürgen Klopp mitbringen möchte zum DFB. Dass sich sein aktueller Arbeitgeber Red Bull trotz Vertrags querstellt, ist auch nicht wahrscheinlich. Also, das dürfte schon klappen.
3: Für Luxemburg und die gesamte Großregion. Es ist sonnig oder nur locker bewölkt und es bleibt trocken. Dabei steigen die Temperaturen auf 25 bis 30 Grad. Morgen am Sonntag wird es wechselnd bewölkt und sehr warm. Die Höchstwerte liegen an Saarmosel und Alzett nochmal zwischen 25 und 30 Grad. Und der RTL-Wettertrend? Der Montag wird mit Höchstwerten zwischen 26 und 32 Grad etwas heißer. Dabei scheint ordentlich die Sonne und es gesellen sich höchstens ein paar Wolken dazu. Und hier sind die RTL-Verkehrsinfos für den heutigen Samstag. A1 Saarbrücken Richtung Trier. Zwischen Mehring und Rastplatz Mehringer Höhe ist wegen Brückenarbeiten nur eine Fahrbahn frei. A6 Saarbrücken Richtung Kaiserslautern. Zwischen Rohrbach und St. Ingbert West Behinderungen an einer Baustelle. Und L165 in Geislautern. Die Ludweiler Straße ist in Höhe der Př­ßeltalbrücke in beiden Richtungen gesperrt. Das noch bis Montag früh 5 Uhr. Gute Fahrt.
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1: Ich bin Julius Alexandrian. Guten Tag. So viele Urlaubsbeschwerden wie noch nie. Das Extremwetter im Frühjahr und der Krieg im Nahen Osten haben für Reisende zu erheblichen Einschränkungen geführt und damit zu zahlreichen Konflikten mit Reiseanbietern. Die Schlichtungsstelle Reise und Verkehr hatte im ersten Halbjahr dadurch besonders viel zu tun, mit fast 30.000 Fällen. Diana Kramer weiß mehr.
2: Ein Großteil der Beschwerden, nämlich 83%, entfiel auf den Flugverkehr. Gründe waren hier vor allem wetterbedingte Flugstreichungen, Ausfälle durch Streiks oder den Krieg in der Golfregion. In rund 14% der Fälle ging es um den Bahnverkehr und hier fast ausschließlich um Verspätungen. In mehr als 80% aller Konfliktfälle konnte die Schlichtungsstelle eine Einigung erzielen. In der Regel bedeutet das, dass Reisende ihre Ansprüche in voller Höhe zurückbekommen.
1: AU ab dem ersten Krankheitstag. Nicht nur von der SPD-Basis kommt hier viel Gegenwind. Auch der Arbeitnehmerflügel der CDU ist strikt gegen die geplante Attestpflicht. CDA-Chef Rathke sagte dem Spiegel, man solle den Punkt vielleicht noch einmal überdenken.
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1: Ja, passen Jürgen Klopp und Rudi Völler eigentlich zusammen? Nach dpa-Informationen hängt die Zukunft von Völler auch von der Besetzung des Trainerpostens ab. Demnach soll es zeitnah ein Treffen der beiden geben. Auch die DFB-Spitze will offenbar zeitnah nach New York fliegen, um direkt mit Klopp zu sprechen. Neben Präsident Bernd Neuendorf wohl auch DFB-Vize Hans-Joachim Watzke, der Klopp aus seiner Zeit in Dortmund sehr gut kennt.
3: Für Luxemburg und die gesamte Großregion. Es ist sonnig oder nur locker bewölkt und es bleibt trocken. Dabei steigen die Temperaturen auf 25 bis 30 Grad. Morgen am Sonntag wird es wechselnd bewölkt und sehr warm. Die Höchstwerte liegen an Saarmosel und Alzette nochmal zwischen 25 und 30 Grad. Und der RTL-Wettertrend? Der Montag wird mit Höchstwerten zwischen 26 und 32 Grad etwas heißer. Dabei scheint ordentlich die Sonne und es gesellen sich höchstens ein paar Wolken dazu. Und hier sind die RTL-Verkehrsinfos für den heutigen Samstag. A1 Saarbrücken Richtung Trier. Zwischen Mehring und Rastplatz Mehringer Höhe ist wegen Brückenarbeiten nur eine Fahrbahn frei. A6 Saarbrücken Richtung Kaiserslautern. Zwischen Rohrbach und St. Ingbert West Behinderungen an einer Baustelle. Und L165 in Geislautern. Die Ludweiler Straße ist in Höhe der Rosseltalbrücke in beiden Richtungen gesperrt. Das noch bis Montag früh 5 Uhr. Gute Fahrt.
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1: Ich bin Julius Alexandrian. Guten Tag. Steigen schon bald die Steuern auf Alkohol, Tabak und Zucker? Das plant ja zumindest die Bundesregierung. Und Applaus kommt von der Bundesärztekammer. Alkohol, Tabak sowie der übermäßige Konsum von Zucker machen demnach nachweislich krank. Die Folge? Millionenfaches Leid und eine Belastung für das Gesundheitswesen. Höhere Steuern könnten hier helfen, heißt es. Die AfD wird auch künftig von Alice Weidel und Tino Chrupalla geführt. Beide wurden beim Bundesparteitag der AfD heute in Erfurt bestätigt. Weidel erhielt gut 81%, Chrupalla 70%. Draußen gibt es massive Proteste gegen die AfD.
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1: Ja, heute starten bei der Fußball-WM die ersten Achtelfinalspiele. Dabei trifft Deutschland Bezwinger Paraguay auf Vize-Weltmeister Frankreich. Mit Gastgeber Kanada bekommt es mit dem Halbfinalisten von 2022 Marokko zu tun. Thomas Thunfeld, ja, Marokko und Frankreich gehen ja als Favoriten ins Spiel. Gibt es denn trotzdem noch Überraschungspotenzial?
2: Ja, definitiv. Es hat ja bei dieser WM schon Überraschungen gegeben. Dazu kommt die extreme Hitze, die am Spielort in Philadelphia erwartet wird. Also das wird kein Selbstläufer für die Franzosen. Genau wie für Marokko, die individuell schon klar besser besetzt sind als Kanada. Aber der Achtelfinaleinzug, der hat im Land des Mitgastgebers für eine kleine Euphoriewelle gesorgt. Und mal sehen, wie weit diese Welle die Mannschaft jetzt trägt.
3: Für Luxemburg und die gesamte Großregion. Es ist sonnig oder nur locker bewölkt und es bleibt trocken. Dabei steigen die Temperaturen auf 25 bis 30 Grad. Morgen am Sonntag wird es wechselnd bewölkt und sehr warm. Die Höchstwerte liegen an Saarmosel und Alzett nochmal zwischen 25 und 30 Grad. Und der RTL-Wettertrend? Der Montag wird mit Höchstwerten zwischen 26 und 32 Grad etwas heißer. Dabei scheint ordentlich die Sonne und es gesellen sich höchstens ein paar Wolken dazu. Und hier sind die RTL-Verkehrsinfos für den heutigen Samstag. A1 Saarbrücken Richtung Trier. Zwischen Mering und Rastplatz Meringer Höhe ist wegen Brückenarbeiten nur eine Fahrbahn frei. A6 Saarbrücken Richtung Kaiserslautern. Zwischen Rohrbach und St. Ingbert West Behinderungen an einer Baustelle. Und L165 in Geislautern. Die Ludweiler Straße ist in Höhe der Rosseltalbrücke in beiden Richtungen gesperrt. Das noch bis Montag früh 5 Uhr. Gute Fahrt.
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0: Ich bin Julius Alexandrian. Guten Tag. Der frühere Bundeskanzler Helmut Kohl versprach den Deutschen einst blühende Landschaften. Heute formuliert es Kanzler Friedrich Merz etwas nüchterner. Es liegen sehr gute Jahre vor uns, wenn wir es richtig machen, sagte er beim Landesparteitag der nordrhein-westfälischen CDU in Düsseldorf.
1: Kulturpessimisten, Untergangspropheten, Nöler, Nörgler, Empörte, Berufskritiker, wegtreten. Wir gehen mit Zuversicht und Optimismus an die Arbeit und wir bringen unser Land wieder auf Kurs.
0: Hintergrund ist auch das jüngste Reformpaket der schwarz-roten Koalition. Demnach werden untere und mittlere Einkommen steuerlich entlastet. Dafür soll es beispielsweise ab dem ersten Krankheitstag eine Attestpflicht geben. Ja, wann gibt es endlich Fotos oder gibt es überhaupt welche? Popstar Taylor Swift und Footballprofi Travis Kelce haben ja geheiratet im New Yorker Madison Square Garden, der wohl berühmtesten Mehrzweckhalle der Welt. Zu der Feier waren Medienberichten zufolge rund 1000 Gäste eingeladen. Durch die Zeremonie führte kein geringerer als der Schauspieler Adam Sandler.
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0: Ja, passen Jürgen Klopp und Rudi Völler eigentlich zusammen? Nach dpa-Informationen hängt die Zukunft von Völler auch von der Besetzung des Trainerpostens ab. Demnach soll es zeitnah ein Treffen der beiden geben. Auch die DFB-Spitze will offenbar zeitnah nach New York fliegen, um direkt mit Klopp zu sprechen. Neben Präsident Bernd Neuendorf wohl auch DFB-Vize Hans-Joachim Watzke, der Klopp aus seiner Zeit in Dortmund sehr gut kennt.
3: Für Luxemburg und die gesamte Großregion. Es ist sonnig oder nur locker bewölkt und es bleibt trocken. Dabei steigen die Temperaturen auf 25 bis 30 Grad. Morgen am Sonntag wird es wechselnd bewölkt und sehr warm. Die Höchstwerte liegen an Saarmosel und Alzette nochmal zwischen 25 und 30 Grad. Und der RTL-Wettertrend? Der Montag wird mit Höchstwerten zwischen 26 und 32 Grad etwas heißer. Dabei scheint ordentlich die Sonne und es gesellen sich höchstens ein paar Wolken dazu. Und hier sind die RTL-Verkehrsinfos für den heutigen Samstag. A1 Saarbrücken Richtung Trier. Zwischen Mehring und Rastplatz Mehringer Höhe ist wegen Brückenarbeiten nur eine Fahrbahn frei. A6 Saarbrücken Richtung Kaiserslautern. Zwischen Rohrbach und St. Ingbert West Behinderungen an einer Baustelle. Und L165 in Geislautern. Die Ludweiler Straße ist in Höhe der Rosseltalbrücke in beiden Richtungen gesperrt. Das noch bis Montag früh 5 Uhr. Gute Fahrt.
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0: Ich bin Julius Alexandrian. Guten Abend. Ja, der frühere Bundeskanzler Helmut Kohl versprach den Deutschen einst blühende Landschaften. Heute formuliert es Kanzler Friedrich Merz etwas nüchterner. Es liegen sehr gute Jahre vor uns, wenn wir es richtig machen, sagte er beim Landesparteitag der nordrhein-westfälischen CDU in Düsseldorf.
1: Kulturpessimisten, Untergangspropheten, Nöler, Nörgler, Empörte, Berufskritiker, wegtreten. Wir gehen mit Zuversicht und Optimismus an die Arbeit und wir bringen unser Land wieder auf Kurs.
0: Hintergrund ist auch das jüngste Reformpaket der schwarz-roten Koalition. Demnach werden untere und mittlere Einkommen steuerlich entlastet. Dafür soll es beispielsweise ab dem ersten Krankheitstag eine Attestpflicht geben. Ja, wann gibt es endlich Fotos oder gibt es überhaupt welche? Popstar Taylor Swift und Footballprofi Travis Kelce haben ja geheiratet im New Yorker Madison Square Garden, der wohl berühmtesten Mehrzweckhalle der Welt. Zu der Feier waren Medienberichten zufolge rund 1000 Gäste eingeladen. Durch die Zeremonie führte kein geringerer als der Schauspieler Adam Sandler.
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0: Ja, heute starten bei der Fußball-WM die ersten Achtelfinalspiele. Dabei trifft Deutschland Bezwinger Paraguay auf Vize-Weltmeister Frankreich. Mit Gastgeber Kanada bekommt es mit dem Halbfinalisten von 2022 Marokko zu tun.
3: Für Luxemburg und die gesamte Großregion. Es ist sonnig oder nur locker bewölkt und es bleibt trocken. Dabei steigen die Temperaturen auf 25 bis 30 Grad. Morgen am Sonntag wird es wechselnd bewölkt und sehr warm. Die Höchstwerte liegen an Saarmosel und Alzett nochmal zwischen 25 und 30 Grad. Und der RTL-Wettertrend? Der Montag wird mit Höchstwerten zwischen 26 und 32 Grad etwas heißer. Dabei scheint ordentlich die Sonne und es gesellen sich höchstens ein paar Wolken dazu. Und hier sind die RTL-Verkehrsinfos für den heutigen Samstag. A1 Saarbrücken Richtung Trier. Zwischen Mehring und Rastplatz Mehringer Höhe ist wegen Brückenarbeiten nur eine Fahrbahn frei. A6 Saarbrücken Richtung Kaiserslautern. Zwischen Rohrbach und St. Ingbert West Behinderungen an einer Baustelle. Und L165 in Geislautern. Die Ludweiler Straße ist in Höhe der Rosseltalbrücke in beiden Richtungen gesperrt. Das noch bis Montag früh 5 Uhr. Gute Fahrt.
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